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1: Mit Hannes Harp. Norwegen und die Welt trauern um König Harald. Er ist heute im Alter von 89 Jahren gestorben. Er war der älteste regierende Monarch Europas und bei den Norwegern sehr beliebt. Er war für das ganze Land über Jahre hinweg ein Fels in der Brandung, sagt etwa dieser Norweger.
2: Ich war und das hat mir eine Kippe für hele Landet über sehr viele Jahre.
1: Eine andere Frau meint, der König sei ein ganz besonderer Mensch gewesen, der es auch in schwierigen Zeiten geschafft hat, Norwegen immer zu einen.
3: Jeg synes kongen er en veldig flott fyr, og det at han har klart å samle Norge.
1: Neuer König von Norwegen ist nun Haralds Sohn Håkon, dessen Frau Mette Marit ist nun neue Königin. Mit dem kommenden Schuljahr im Herbst gilt das von der Regierung beschlossene Kopftuchverbot für Schülerinnen bis zum 14. Geburtstag. Das Rote Kreuz sieht das geplante Verbot heute kritisch. Rotkreuz-Präsident Gerald Schöpfer glaubt nicht, dass das Verbot die Situation irgendeines Menschen in Österreich besser machen wird. Die Regierung muss parallel dazu mehr tun, um Kinder und Jugendliche besser zu schützen und zu integrieren, sowie die Selbstbestimmung zu fördern, sagt Schöpfer. In der Steiermark konnten Ärzte in Graz einer Frau einen 18 Kilo schweren Tumor erfolgreich entfernen. Der Tumor war gutartig und rund 40 Zentimeter groß. Er wurde bei einer Untersuchung im Krankenhaus Hartberg entdeckt. Die Frau hatte über Monate weg immer mehr Beschwerden im Bauchraum. Der Frau geht es nach der OP gut. Auch wenn die Salzburger Festspiele erst übermorgen zu Ende gehen, so gibt's heute schon eine Bilanz. Über 261.000 Gäste waren da heuer mit dabei und haben die Festspiele besucht. Auch was die Einnahmen aus den Kartenerlösen betrifft, ist die Festspielleitung zufrieden. Die waren bei über 31 Millionen Euro.
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1: Kommen wir nun zum Wetter für die Steiermark.
2: Heute überwiegen zunächst teilweise die Wolken, da und dort kann es ein wenig regnen. Dazwischen zeigt sich aber auch die Sonne. Am Nachmittag werden die sonnigen Phasen mehr und länger. Ein vereinzelter Regenschauer ist jedoch noch möglich. Die höchsten Temperaturen liegen zwischen 23 und 29 Grad. In 1500 Metern pendeln sie zwischen 11 und 18 Grad. Momentan messen wir 14 Grad in Kapfenberg, 15 Grad in Mürzzuschlag und 16 Grad in Bruck an der Mur. Das waren die aktuellen Wetterinformationen.
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2: Es ist kurz nach 6 Uhr und auf den Straßen herrscht aktuell freie Fahrt ohne wesentliche Zeitverluste. Kommen Sie gut an Ihr Ziel.

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1: Mit Hannes Harp. Norwegen und die Welt trauern um König Harald. Er ist heute im Alter von 89 Jahren gestorben. Er war der älteste regierende Monarch Europas und bei den Norwegern sehr beliebt. Er war für das ganze Land über Jahre hinweg ein Fels in der Brandung, sagt etwa dieser Norweger.
2: Das hat mir eine Kippe für hele Landet über sehr viele Jahre.
1: Eine andere Frau meint, der König sei ein ganz besonderer Mensch gewesen, der es auch in schwierigen Zeiten geschafft hat, Norwegen immer zu einen.
3: Jeg synes kongen er en veldig flott fyr, og det at han har klart å samle Norge.
1: Neuer König von Norwegen ist nun Haralds Sohn Håkon, dessen Frau Mette Marit ist nun neue Königin. Mit dem kommenden Schuljahr im Herbst gilt das von der Regierung beschlossene Kopftuchverbot für Schülerinnen bis zum 14. Geburtstag. Das Rote Kreuz sieht das geplante Verbot heute kritisch. Rotkreuz-Präsident Gerald Schöpfer glaubt nicht, dass das Verbot die Situation irgendeines Menschen in Österreich besser machen wird. Die Regierung muss parallel dazu mehr tun, um Kinder und Jugendliche besser zu schützen und zu integrieren, sowie die Selbstbestimmung zu fördern, sagt Schöpfer. In der Steiermark konnten Ärzte in Graz einer Frau einen 18 Kilo schweren Tumor erfolgreich entfernen. Der Tumor war gutartig und rund 40 Zentimeter groß. Er wurde bei einer Untersuchung im Krankenhaus Hartberg entdeckt. Die Frau hatte über Monate weg immer mehr Beschwerden im Bauchraum. Der Frau geht es nach der OP gut. Auch wenn die Salzburger Festspiele erst übermorgen zu Ende gehen, so gibt's heute schon eine Bilanz. Über 261.000 Gäste waren da heuer mit dabei und haben die Festspiele besucht. Auch was die Einnahmen aus den Kartenerlösen betrifft, ist die Festspielleitung zufrieden. Die waren bei über 31 Millionen Euro.
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1: Kommen wir nun zum Wetter für die Steiermark.
2: Heute überwiegen zunächst noch die Wolken, da und dort kann es ein wenig regnen. Dazwischen zeigt sich aber auch die Sonne. Am Nachmittag werden die sonnigen Phasen mehr und länger. Ein vereinzelter Regenschauer ist jedoch noch möglich. Die höchsten Temperaturen liegen zwischen 23 und 29 Grad. In 1500 Metern pendeln sie zwischen 11 und 18 Grad. Momentan messen wir 18 Grad in Graz, 13 Grad in Knittelfeld und 16 Grad in Kapfenberg. Das war unser Wetterüberblick.
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2: Es ist kurz nach 7 Uhr und aktuell gibt es keine längeren Staus oder Verzögerungen. Wir wünschen eine sichere Fahrt.

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1: Mit Conny Diebald, guten Morgen. KI-Unternehmen kaufen aktuell palettenweise alte Bücher aus Europa und schicken sie in die USA. Auch österreichische Buchhändler berichten von anonymen Großbestellungen. Der Grund, KIs sollen von den Texten lernen. Die Autoren wissen davon meist nichts, fallen damit auch um ihre Urheberrechtsansprüche um, sagt der Urheberrechtsexperte Johannes Ölböck.
2: Man hat die Rechte, das zu untersagen und kann auch andere Rechte, auch geldwerte Rechte, Lizenzansprüche, allenfalls auch einen Schadenersatzanspruch für den Fall, dass Verschulden vorliegt, die kann man geltend machen. Dafür muss man aber wissen, was passiert ist.
1: Ölböck wünscht sich deshalb, dass bei KI-Inhalten auch die genaue Quelle dabei steht. Bei alten Büchern besteht kein Urheberrechtsanspruch mehr, wenn der Autor seit mehr als 70 Jahren tot ist. Die USA haben sich Ölvorräte in Venezuela gesichert. US-Präsident Trump spricht vom größten Öldeal in der Weltgeschichte. 65 Milliarden Barrel Erdöl haben die USA jetzt unter ihrer Kontrolle. Das ist ein Fünftel der Ölvorkommen in Venezuela und so viel Öl, wie Österreich in fast 800 Jahren verbrauchen würde. Nach dem Diamantenraub aus dem Museum für angewandte Kunst in Wien wird weiterhin international nach den beiden Tätern gesucht. Die Männer haben am vergangenen Donnerstag ein Luxuskollier gestohlen. Kritik am Sicherheitskonzept lässt die Museumsdirektorin nicht gelten. Die Sicherheitsvorkehrungen hätten den üblichen höchsten Standards entsprochen. Trotzdem könne man einen gezielten bewaffneten Raub nicht vollständig ausschließen. In Hallstatt kann man ab heute mit der neuen Standseilbahn auf den Salzberg fahren. Pro Fahrt können in den beiden Kabinen jeweils 60 statt bisher 24 Personen befördert werden. Die Fahrt dauert rund 2,5 Minuten. Etwas mehr als ein Jahr lang wurde an der neuen Standseilbahn gebaut. Gleichzeitig sind auch die Salzwelten modernisiert worden.
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4: Einen schönen guten Morgen, geschätzte Hörer und Hörerinnen auf Radio VM1. Es ist wieder Zeit, gemeinsam zu frühstücken und das Ganze passiert heute hier im Fischbacher Hof. Kommend aus Fischbach darf ich einen wundervollen Gast begrüßen, und zwar den Thomas von den Jogelländern, eine super Truppen, ein guter Freund, drei gute Freunde von mir. Das darf ich gleich hinzufügen. Und lieber Thomas, jetzt liegt es an uns, dass wir heute gemeinsam gut aufstehen, und ich glaube, du bist sehr motiviert, wenn ich dir ins Gesicht schaue.
5: Jawohl, einmal einen wunderschönen guten Morgen, Daniel, einen wunderschönen guten Morgen zu Hause an den Radiogeräten. Mir freut's narrisch, dass du heute da bist, natürlich mit VM1.
4: Ich danke.
5: Und lieber Daniel, wir können's besser passen. Wir öffnen diese Sendung mit 3 Tage Ausnahmezustand in Fischbach. Und zwar, wir öffnen heute, und zwar den Egidimarkt 2026 in Fischbach.
4: Warum dieser Markt, warum dieses Wochenende, warum die Ortschaft so besonders ist, all das erklären wir Ihnen gleich. Aber Sie kennen meine Sendung, da spielt eben die beste Muse auf, und der liebe Thomas hat sich viele Gedanken gemacht. Gleich spielen wir all deine Idole und Favoriten, aber zuerst spielen wir natürlich deine Truppen, die Jogelländer, mit welchem Titel?
5: Ja, wir können es besser passen, wir sind Steirer, auf geht's, ja, wir sind Steirer-Burm.
4: Schönen guten Morgen Österreich, stehen Sie heute gemeinsam wieder mit uns auf.

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1: Kommen wir nun zum Wetter für die Steiermark.
2: Heute überwiegen zunächst teilweise die Wolken, da und dort kann es ein wenig regnen. Dazwischen zeigt sich aber auch die Sonne. Am Nachmittag werden die sonnigen Phasen mehr und länger. Ein vereinzelter Regenschauer ist jedoch noch möglich. Die höchsten Temperaturen liegen zwischen 23 und 29 Grad. In 1500 Metern pendeln sie zwischen 11 und 18 Grad. Momentan messen wir 17 Grad in Kapfenberg, 15 Grad in Knittelfeld und 19 Grad in Graz. Das waren die Wetteraussichten.
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2: Es ist kurz nach 8 Uhr und auf den Straßen herrscht aktuell freie Fahrt ohne wesentliche Zeitverluste. Kommen Sie gut und sicher an Ihr Ziel.

0: Heute wird nicht nur gemeinsam gefrühstückt hier im Fischbacher Hof, sondern Sie bekommen von uns die beste Musik zu hören. Eine Frage zuvor, lieber Thomas. Du hast dir so viele Gedanken gemacht, welche Musik gespielt wird. Wie bist du eigentlich selbst Musiker geworden?
1: Du, wir haben das daheim ein wenig mitgekriegt, durch die Vorderleute, die haben Musik gespielt. Und auch natürlich ganz, ganz wichtig mit unseren großen Vorbildern, die Steinis. Und oft ist für uns klar geworden, dadurch, dass daheim immer musiziert geworden ist, wir möchten selber auch Musikant werden. Ja, und so haben wir halt angefangen, Schritt für Schritt. Und so haben wir uns ein wenig aufgearbeitet. Und jetzt sind wir Musikanten und das natürlich mit Leib und Seele und wir genießen es sehr.
0: Und das Besondere, wir dürfen jetzt gleich für Sie zu Hause oder wenn Sie auch im Auto unterwegs sind, die Sturnis auflegen. Aber noch interessante Geschichte, wenn man jetzt die Jogelländer live hört oder wenn man euch von der CD kennt, man merkt es schon aus und man hört es schon raus, das sind die großen Vorbilder. Und ich glaube, es ist gar nicht so einfach, dann auch diese Musik ja so zu verkörpern. Oder dass man das einmal so das spielt, wie es die Sturnis immer schon gespielt haben, ist gar nicht so einfach.
1: Nein, es ist gar nicht so einfach, weil die haben das wirklich, wie ich immer sage, gelebt und mit vollen Zügen ausgenossen. Aber wir probieren es auch, dass wir es richtig gut hinkriegen. Und man kann so viel lernen aus den Musikanten und das sind so super Menschen und so am Boden bliebene Menschen. Und wie gesagt, große Vorbilder und wir haben eine Riesenfreude, dass die bei uns in der Nähe sind.
0: Ja, und wir haben zuvor die Jogelländer gehört und jetzt hören wir eben die Sturnis. Und dann wirst du mir ein bisschen gleich erzählen, warum eben dieses Wochenende jetzt wirklich so besonders für euch da daheim ist in Fischbach.

0: Wie versprochen, werden wir Ihnen jetzt zu Hause erklären dürfen, warum es eben an diesem Wochenende hier in Fischbach so richtig rund geht. So, mein lieber Freund, da kommt der Weststeirer genau am passenden Samstag daher. Du hast mir erzählt, gut, dass wir früh aufgestanden sind, weil in wenigen Minuten werden wir den Platz wahrscheinlich da gar nicht mehr haben. Was passiert da an diesem Wochenende bei euch?
1: Ja, lieber Daniel, es ist so, dieses Wochenende ist Ausnahmezustand in Fischbach. Das ist ja fast der Fischbacher Staatsfeiertag, denn es ist Folgendes, es findet der Gidi-Markt 2026 statt. Das ist ein Dreitageskirchtag, ein Dreitagesmarkt. Da wird das ganze Dorf gespielt. Und da gibt's natürlich jede Menge Köstlichkeiten zum Trinken durchs ganze Dorf. In jedem Gasthaus geht's rund. Und natürlich eine große Landmaschinenausstellung und großen Vergnügungspark und ein Haufen Musik spielt. Also einfach alles, was das Herz begehrt, ein richtiger steirischer Kirchtag.
0: Bedeutet auch, wenn ihr zum Beispiel unterwegs seid, wenn ihr daheim kommt am Sonntagabend, dass dann auch gefeiert wird, dass gefeiert werden darf mit eicheren Leuten?
1: Da ist auf alle Fälle. Da gibt's kein Schlafen, gell? Da geht's gleich weiter, weil das ist wirklich, weißt du, da kommt man zusammen, da trinkt man ein Bier, da schäbert man, da isst man gute Sachen, da hat man einfach eine Gaudi. Und das ist ganz, ganz wichtig für eine Dorfgemeinschaft.
0: Und bevor wir jetzt hier das große Frühstück serviert bekommen, mein lieber Freund, darfst du dir schon wieder die nächste Melodie aussuchen. Wir wandern kurz mal im Sinne der Musik nach Tirol. Warum, weshalb?
1: Jawohl, da gibt's drei Burmer, das sind ganz, ganz gute Freunde von uns. Der Richie, der Tom und der Daniel. Juhe aus Tirol, möchte schöne Grüße aus Sie senden, gell, Weltklasse Burschen. Und die haben einen super Titel gemacht, der was heißt, wenn's dir taugt, dann tu es.
0: Das machen wir jetzt. Wir spielen die Musi, die Lieblingsmusi vom Thomas. Und für Sie zu Hause erklingt jetzt Juhe aus Tirol.

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1: An einem Samstagmorgen solche musikalische Melodien zu hören, das ist schon was Besonderes. Mein lieber Freund Thomas, bevor wir jetzt angehen mit dem Frühstück, kommen wir zur ersten speziellen Rubrik. Dein persönlicher Lieblingsplatz. Das ist gar nicht so einfach. Ich bin erst ein paar Minuten da bei dir, in deiner Heimat, und da gibt's ja so viele schöne Platzeln. Aber hast du einen Platz, wo du sagst, der gehört nur mir?
2: Ja, Daniel, ganz, ganz einfach. Frühjahrszeiten, wie ich ganz jung war, gell? Wir haben eine Dorfdisco, und zwar die Disco Schurdl. Und das war Frühjahrszeiten mein Lieblingsplatz. Aber jetzt bin ich schon ein wenig älter geworden. Jetzt genieße ich ja sehr, sehr die Natur. Und natürlich in Fischbach gibt's dann noch einen Platz, und das ist der Teufelstein.
1: Und apropos Teufelstein, da habt ihr im Endeffekt auch passenderweise eine Melodie aufgenommen, die man überall schon kennt. Wie war das eigentlich? Hat das jemand für euch komponiert oder habt ihr das selber gemacht?
2: Wir haben die Ehre gehabt, dass wir das zusammen schreiben haben dürfen mit dem Bagger Maria für die Baggerburm. Und der hat da wirklich ein super Lied draus gemacht. Und wir sind sehr, sehr stolz, dass wir das Lied haben, weil das verkörpert unseren Hausberg, den Teufelstein. Und ich kann es nur jedem empfehlen, schaut mal dort auf, genießt die Wanderung und genießt vor allem den wunderbaren Ausblick.
1: Was lernen wir daraus? Die Jodelländer befinden sich nicht nur gerne in einer Diskothek, sondern sie sind auch sportlich und lieben deren Heimat. Hier erklingt jetzt für Sie diese Melodie, der Teufelstein von den Jodelländern.

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0: Wir frühstücken heute gemeinsam im Fischbacherhof mit dem Thomas von den Jogelländern. Ja, an diesem Wochenende, da steppt hier der Bär. Wir spielen für Sie zu Hause die passende Musi. Apropos Musi und Co. Thomas, gehen wir noch einmal zurück. In deinem Leben hat eben alles so begonnen. Du warst immer begeisterter Fan von den Stornis. Aber du hast mir gerade verraten, vor allem die Bloßmusik, so wie sie da in eine Ortschaft gehört, die war für dich ja immer ganz besonders faszinierend.
1: Ja, auf alle Fälle. Ich habe die Ehre gehabt, dass ich die Musikschule besuchen habe dürfen in Fischbach. Und dann macht man das Juniorabzeichen und das Bronzene Abzeichen, so wie es gehört. Und dann hat man die große Ehre, dass man zu der Bloßmusik, zum Musikverein dazugehen kann. Und ich muss sagen, das war so eine wunderschöne Zeit für mich, so viele Kameraden gefunden. Und da hat man so viel erlebt und vor allem den großen Zusammenhalt, gell, in der Bloßmusik. Das ist ganz, ganz wichtig. Und dort habe ich den Nachhinein spielen dürfen. Und dafür bin ich mit der Bloßmusik noch sehr, sehr groß verwurzelt. Und ich los immer wieder gerne.
0: Ja, apropos gerne losen, so wie man in der Steiermark sagt, wir legen Ihnen jetzt gleich eine wundervolle Melodie auf, und zwar von den Kaisermusikanten, eine letzte Runde. Mein Vater hört jede Sendung von mir zu Hause, der wird jetzt lachen, weil du das Leistungsabzeichen ansprichst. Ich habe beide bronzene Leistungsabzeichen auf einmal gemacht, Trompete und Schlagzeug, und dann habe ich gesagt, danke, das war's, ich gehe lieber Begräbnis spielen, als bevor ich nochmal so viele Noten schreibe oder irgendwas mache. Also Riesenrespekt an alle jungen Musikanten, die so viel Ehrgeiz da reinlegen und wirklich motivierend da diese Abzeichen ja nicht nur mit Bravour schaffen, sondern eben auch für den Musikverein so viel übrig haben. Ein Thema noch, mein lieber Freund, ganz schnell erklärt, du kennst ja zum Beispiel auch Woodstock der Blasmusik, warst du selber schon einmal live vor Ort?
1: Ich war voriges Jahr 4 Tage um und das war gewaltig. Also ich kann es nur jedem empfehlen, der was noch nicht bei Woodstock war, fahrt dorthin und schaut sich das einmal an. Das ist gewaltig.
0: Und ganz unter uns, wie überlebt man dort 4 Tage Vollgas?
1: Ganz, ganz wichtig, bevor man auffährt, sehr viel Mundschutz essen, gell? Weißt du, weil man trinkt da sehr viel Wein. Und nachhin natürlich, es gibt den berühmten Schwedenbitter. Ich kann das jedem empfehlen, bitte nehmt so eine Flasche mit, weil den braucht man dort.
0: Gut, dass wir nach wie vor in einer Frühstückssendung unterwegs sind. Meine sehr geschätzten Hörer und Hörerinnen, genug gesprochen. Hier sind die Kaisermusikanten mit der letzten Runde.

0: Auch wenn wir über die vielen lustigen Momente eines Musikers heute sprechen, ja, wir wissen Bescheid, wir stehen erst gemeinsam so richtig auf, sie möchten mit der besten Musik auch so richtig munter werden, all das schaffen wir heute mit dem Thomas von den Jogelländern. Thomas, das Schöne dabei, ihr habt heute da einen Kirtok, Musik Kirtok und Co. ist uns sehr bekannt, nämlich aus der Gasen, da ist ja erst vor wenigen Tagen sozusagen dieses Highlight vonstatten gegangen und ihr geht's heute nochmals fremd, wenn ihr das sagen darf, ihr spielt's ja heute, oder? In der Gasen rein.
1: Ja, Frau Lieben, wir fahren heute nochmal rein, denn da ist ein großes Feuerwehrfest. Ich sage, Gasen ist in den letzten Wochen Ausnahmezustand. Und wie gesagt, wir haben die große Ehre gehabt, dass wir beim großen Musikkeller spielen haben dürfen, das erste Mal. Und ich kann nur sagen, Hut ab, was da drinnen über die Bühne läuft, also grandios. Und es ist so eine lustige Veranstaltung, weil da kommt alt und jung einfach zusammen. Man hat eine Gaudi, man musiziert, anplagt und genau so gehört es her.
0: Ganz eine persönliche Frage von mir. Du hast mir erzählt, die Stornis waren eure großen Idole. So, dann marschiert man eben ein in dieses Musidorf. Ein paar Meter davor gehen die Stornis. Jeder spielt gemeinsam den Marsch der Steirer. Wie fühlt sich das an?
1: Ja, da werden natürlich die Träume dann wahr. Und es ist für uns ein großes Privileg gewesen, dass wir da dabei sein haben dürfen. Und es ist halt natürlich eine ganz klasse Geschichte, wenn man zu wie geht zu der Schank und man trifft die Stornis, man trinkt zusammen was, schäbert über die Zeiten, wie es früher Zeiten war. Und das ist natürlich ganz, ganz klasse.
0: Im Sinne des Dialekts, meine Damen und Herren, verstehen Sie hoffentlich genau das jetzt richtig, dass diese Sendung heute nicht nur aus der Steiermark kommt, sondern dass da ganz viel Herzblut mit dabei ist und das passt auch für die nächste Melodie. Die Postwirt-Musi steht bei unserem Programm und ich glaube, passenderweise, wenn es da heißt, der Mama ihrer, darf man jetzt auch einmal im Namen der Jogelländer Dankeschön sagen, weil ohne Eltern und Co. wären auch die Jogelländer aktuell nicht so viel unterwegs, oder?
1: Nein, das ist ganz, ganz wichtig. Also die Eltern und daheim, die Freundinnen, müssen schon sehr, sehr viel aushalten und mitmachen mit uns. Und in diesem Sinne möchte ich wirklich an alle mal ein großes Dankeschön sagen, zu Hause an die Eltern und natürlich auch der Partnerin, für jeden. Weil es ist nicht einfach, wir sind viel unterwegs, aber sie unterstützen uns und sie geben uns Kraft. Und man freut sich wieder, wenn man heimkommt und das Wort wird daheim. Und für das auch ein ganz großes Dankeschön.
0: Wunderschöne Worte vom Thomas seitens der Jogelländer und hier spielt jetzt für Sie die Postwirt-Musi.

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1: Natürlich sprechen wir in dieser ganz speziellen Sendung viel über die Musik, viel über unsere Stargäste und deren Leben, deren Privatleben, und das passt jetzt auch sehr gut. Wir sind bei der Quizfrage des Tages angekommen. Für mich ganz spannend. Thomas, ich weiß von dir, du bist ein begeisterter Musiker und auch ein begeisterter Sportler. So, wir gehen noch weiter rein. Du bist ein super Tennisspieler. Wir haben uns schon unterhalten über das Tennisspielen und Co. Und die heutige Quizfrage ist ein bisschen sportlich angehaucht und ich würde sogar in mehreren Etappen die Fragen stellen. So, pass auf. Es gibt in Österreich viele Tennisspieler. Was meinst du? Wer ist denn aktuell bis dato, also wirklich, was die ganze Statistik auch belegen kann, der erfolgreichste Tennisspieler Österreichs?
2: Ich schätze mal der Dominic Thiem.
1: Fast. Dominic Thiem ist natürlich schon sehr, sehr gut gewesen, aber ich habe es extra erwähnt, wenn man die Statistik jetzt ansieht von Turniersiegen und Co., wir bleiben in der Steiermark. Wer könnte da noch sein?
2: Thomas Muster.
1: Jawohl, jetzt sind wir auf dem richtigen Weg. So, hat ebenso wie der Dominic Thiem einen Grand-Slam-Titel, Paris 1995. Und jetzt die Zusatzfrage, die ich dir auch gestellt hätte, die machen wir, weil es so interessant ist. Der Thomas Muster war tatsächlich die Nummer 1 der Welt. Wie viele Wochen war das? So, ich gebe dir zwei Antwortmöglichkeiten. War das A, 6 Wochen oder B, 30 Wochen?
2: Boah, das ist jetzt ganz schwierig. Ich schätze mal 6 Wochen.
1: Er hat's recht. Er hat's richtig erkannt. Er hat's gut gemacht. Und somit bekommt er jetzt natürlich auch eine Belohnung. Wir spielen eine Runde Oberkrainer-Musi. Ja. Was fällt dir ein? Was spielen wir, Thomas?
2: Mein süßer Raffaello.
1: Ja, dann Mahlzeit. Ja. Schön, dass ihr dabei seid. Guten Morgen, Österreich. Und hier ist Sascha Ausenig. Bitteschön. Bitte schön.

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0: Die Zeit vergeht wie immer viel zu schnell, auch an diesem heutigen Samstagmorgen, an diesem Samstagvormittag. Aus Fischbach, aus der Steiermark, kommt unsere heutige Ausgabe. Es ist eine Riesengaudi, die Leute sind so nett da. Und lieber Thomas, du hast das super gemeistert. Danke für diese tolle Musikauswahl. Eine Frage würde ich dir gerne stellen zum Ende hin in dieser ersten Stunde. War es für dich einmal klar, dass du Musiker werden möchtest, oder hat es auch immer weitere Optionen gegeben? Beziehungsweise, was man auch vielleicht gleich erklären dürfen, macht ihr das hauptberuflich oder gibt es nebenbei noch etwas bei den Jogeländern?
1: Ja, es gibt nebenbei auch noch was, und zwar wir arbeiten alle in der 40 Stunden.
0: Wahnsinn.
1: Wir machen das hobbymäßig am Wochenende, also die Wochen dauert schon ziemlich lang bei uns. Aber es ist so, wie bei allen, wenn man es gern tut, dann geht es leicht über die Hand und es gefreut uns einfach. Weißt du? Es gefreut uns, wenn wir am Wochenende auf die Bühne gehen dürfen, die Leute ein wenig bespaßen und natürlich mit unserer Musik ein wenig erfreuen dürfen. Und das ist für uns natürlich eine ganz große Ehre. Und wie gesagt, oft ist das alles kein Thema von der Zeit her.
0: Viele zu Hause möchten natürlich sehr gerne wissen, was er dann eben, ich sag's jetzt einmal so, nebenbei macht als Musiker. Was hast du noch für einen Beruf, Thomas?
1: Du, ich bin gelernter Zimmermann, habe aber jetzt gewechselt in die Voestalpine und bin da in der Metallbranche tätig.
0: Ja, und apropos Metall und Co., wir geben Vollgas und lassen uns nicht verbiegen, auch nicht in der zweiten Stunde. Da warten auf Sie viele spannende Themen und wie auch in dieser ersten Stunde die allerschönste Musik, die Sie hier auf Radio VM1 tagtäglich zu hören bekommen. Bleiben Sie mit dabei. Gleich sind wir wieder zurück hier in Fischbach aus dem Fischbacher Hof und dann frühstücken wir gemeinsam und stehen gemeinsam mit Ihnen auf.

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1: Mit Hannes Harp. In Island steht heute eine wichtige Entscheidung an. In einem Referendum wird darüber abgestimmt, ob das Land die Beitrittsverhandlungen mit der Europäischen Union wieder aufnehmen soll. Mehr dazu von Christina Adler.
2: Die letzten Umfragen zeigen, dass die Befürworter mit rund 51% nur wenige Punkte vor den Gegnern liegen. Abgestimmt wird heute allerdings noch nicht über einen EU-Beitritt selbst. Die Isländer entscheiden zunächst nur darüber, ob die Verhandlungen mit Brüssel neu gestartet werden sollen. Ein Beitritt könnte relativ schnell gehen, möglicherweise schon mit 2028. Mit seinen rund 400.000 Einwohnern wäre Island zwar ein kleines Mitglied, aber ein Land mit großer strategischer Bedeutung.
1: Besonders die Drohungen von US-Präsident Trump, Grönland zu übernehmen, haben das Thema EU-Beitritt wieder auf die Agenda gebracht. Heikles Thema bleibt aber die Fischerei. Die Isländer wollen darüber die Kontrolle behalten. Nach dem Diamantenraub aus dem Museum für angewandte Kunst in Wien wird weiterhin international nach den beiden Tätern gesucht. Die Männer haben am vergangenen Donnerstag ein Luxuskollier gestohlen. Kritik am Sicherheitskonzept lässt die Museumsdirektorin nicht gelten. Die Sicherheitsvorkehrungen hätten den üblichen höchsten Standards entsprochen. Trotzdem könne man einen gezielten, bewaffneten Raub nicht vollständig ausschließen. Nepal bittet nach der verheerenden Sturzflut mit fast 600 Toten um internationale Hilfe, vor allem um Spezialkräfte, um Menschen zu retten und um Straßen zu den betroffenen Dörfern wieder befahrbar zu machen. Gleichzeitig wächst die Angst vor einer neuen Flutwelle durch einen Dammbruch. Die Wassermassen haben sich zu einem neuen See aufgestaut. KI-Unternehmen kaufen aktuell palettenweise alte Bücher aus Europa und schicken sie in die USA. Auch österreichische Buchhändler berichten von anonymen Großbestellungen. Der Grund? KI-Modelle sollen von den Texten lernen. Die Autoren wissen meist davon nichts, fallen damit auch um ihre Urheberrechtsansprüche um. Bei alten Büchern bestehen diese Ansprüche aber nicht mehr, wenn der Autor seit mehr als 70 Jahren tot ist.
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4: Herzlich willkommen zur zweiten Stunde von Wo Musik daheim ist. Wir sind heute zu Gast im Fischbacher Hof in Fischbach in der Steiermark. Ich habe meinen besten Frühstückspartner weit und breit gefunden. Das ist der Thomas von den Jogelländern. Die haben Sie heute schon öfters musikalisch gehört. Aber wir starten natürlich auch in die zweite Stunde rein mit einer flotten Nummer. Und da hast du zu mir gesagt, ja, jetzt wäre eigentlich passend, dass wir auch beweisen, dass eben die Jogelländer diese edler Besetzung, diese edler Musi noch immer so tief im Herzen tragen, oder?
5: Genau, Daniel. Wie du gesagt hast, die edle Musi, mit der sind wir eigentlich aufgewachsen. Und die Musi, die spielen wir immer wieder und die kommt jetzt so richtig wieder in die Zeit rein, gell? Und das ist ganz, ganz wichtig mit Harmonika, Posaune und Klarinetten, so wie wir es gelernt haben, durch die Stornis. Und dafür spielen wir das immer wieder gerne, weil das verkörpert die Steiermark.
4: Mir fallen eben sofort, du hast richtig gesagt, die Storni sein, aber auch die Elseer zum Beispiel richtig, spielen ja. Das immer wieder auch bei deren Weihnachtskonzerten. Was gehört dazu, damit es wirklich noch edler Musik klingt?
5: Ganz, ganz wichtig, man muss das aber mit der, ich sage immer, ein kratzig, gell?
4: Fetzig.
5: Ja, fetzig und mit einem ordentlichen Schmiss spielen und dann wirkt das schon. Dann sehe ich mal, wie die Leute da Freude haben und dann passt das schon.
4: Ja, die Posaune muss fetzen, die muss glühen, die Klarinette muss gut aufspielen und der Rest ergibt sich natürlich dann mit der steirischen. So klingen die Jogelländer im Edlersound. Haben's dabei die beste Unterhaltung und jetzt offiziell nochmals von uns beiden aus einen schönen Vormittag. Schön, dass Sie heute wieder mit dabei sind.

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1: Kommen wir nun zum Wetter für die Steiermark.
2: Heute überwiegen zunächst noch die Wolken, da und dort kann es ein wenig regnen. Dazwischen zeigt sich aber auch die Sonne. Am Nachmittag werden die sonnigen Phasen mehr und länger. Ein vereinzelter Regenschauer ist jedoch noch möglich. Die höchsten Temperaturen liegen zwischen 23 und 29 Grad. In 1500 Metern pendeln sie zwischen 11 und 18 Grad. Momentan messen wir 15 Grad in Leoben, 20 Grad in Graz und 18 Grad in Bruck an der Mur. Das war das Wetter.
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2: Es ist kurz nach 9 Uhr und auf den Straßen herrscht aktuell freie Fahrt ohne wesentliche Zeitverluste. Wir wünschen eine gute Fahrt.

0: Wenn Sie jeden Samstag mit dabei sind, dann wissen Sie, wie sehr ich mich darüber freue, jede Woche Ihnen solch tolle Musik präsentieren zu dürfen, solch tolle Gäste bei mir in der Sendung haben zu können. Und jetzt hat mich auch der liebe Thomas ein wenig erwischt. Der Thomas sagt zu mir so, Düsi, jetzt hätte ich gern als nächstes die Balldauer. Finde ich super. Ich liebe Schlager über alles, aber dazu gibt's auch eine gute Geschichte von Thomas, oder?
1: Ja, bei mir schlägt sogar das Schlagerherz und ich bin ein extremer Balldauer-Fan. Und das hat einen ganz einen einfachen Grund, und zwar, wie die Mama bei mir schwanger war, war in Fischbach ein großes Balldauer-Konzert. Und da ist erste Reihe vorn gestanden, neben die Boxen. Und da habe ich das irgendwie mitgekriegt und seitdem bin ich ein großer Balldauer-Fan.
0: Von den Balldauern beeinflusst ist er ein großer Schlager-Fan. Und das ist natürlich auch wichtig. Die Jogelländer spielen natürlich schon Edlermusik, Volksmusik und Co. Aber ihr seid natürlich die perfekte Unterhaltungsband. Bedeutet, solch ein Hit wie die 3000 Jahre, die dürfen aber euch nicht fehlen, oder?
1: Nein, das ist ein Fixprogramm und Fixpunkt. Also solche Hits muss man immer spielen. Weißt du, das taugt die Leute richtig, da kann jeder mitsingen und das... Vor allem das ist ganz, ganz wichtig, weil die Leute mit da können.
0: So, jetzt machen wir Morgensport. Ja. Alles aufstehen zu Hause, wir starten die Welle. Hier sind die Balldauer.

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1: Lieber Thomas, ich bin ehrlich, ich muss einmal kurz eine Pause einlegen. Da beim Fischbacher Hof, wenn man frühstückt, da hört man gar nicht auf. Das ist aus gutem Grunde. Es ist einfach alles da. Perfekt. Genauso perfekt ist die nächste Rubrik. Wir kommen zur Rubrik Schnell gefragt. Ich beginne in meinen Satz und der Thomas macht es ganz spontan und vollendet mir diesen. So, Achtung. Wenn der Thomas und seine Jogelländer unterwegs sind, dann?
2: Geben wir so richtig Gas.
1: Das kann ich nur doppelt und dreifach unterstreichen. Passend auch zum Fischbacher Hof und Co. Wenn die Jogelländer, und das tun viele Musikgruppen, sich vor einem Auftritt stärken, dann kommt Folgendes auf den Teller.
2: Ein Grühhändl, eine weiße Mischung und ein Bier.
1: Also die weiße Mischung kommt nicht auf den Teller, die kommt nebenzu. Ja. Aber Grühhändl ist so das Einser-Menü.
2: Das ist das Einser-Menü, also wenn es ein Händl gibt, dann bleibt es immer beim Händl.
1: Sehr, sehr interessant. So, pass auf, Thomas, auch für mich ganz, ganz cool zu wissen, wenn sich der liebe Thomas vielleicht noch eine weitere Formation aussuchen könnte in Zukunft, wenn es dann eben da heißt, die Jogelländer und eben eine weitere Formation nehmen gemeinsam ein Liedlauf, dann wäre das folgende Gruppe.
2: Was nochmal ganz, ganz richtig super wäre, wäre natürlich mit die Steins oder mit Edelseer.
1: Ja, und apropos Edelsee und Co., wir haben noch vieles heute auf deiner Wunschliste. Du hast jetzt aber gesagt, jetzt spielen wir die Alpenrebellen. Warum, weshalb?
2: Ganz, ganz wichtig. Ich bin ein riesengroßer Fanferner, hab's aber noch nie geschafft, dass ich es live einmal angehört habe. Und jetzt starten sie wieder durch und das freut mich ganz, ganz besonders, weil der Lied, der kennt man einfach, gell? Da kann jeder mitsingen. Und ich habe so eine Riesenfreude, dass die jungen Buben, kann man sagen, jetzt danach, wieder losstarten zu musizieren und die Alpenrebellen-Hits wieder so richtig hochleben lassen und dafür taugt man das einfach.
1: Ja, wir kommen gleich zu einem goldenen Hit am Komm, reiß mir auf und vielleicht haben sie ja extra wegen dir nochmals dieses Comeback gewagt. Hier sind für Sie die Alpenrebellen und dann sind wir gleich wieder zurück hier aus dem Fischbacher Hof.

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0: Lieber Thomas, zuerst einmal ein Dankeschön für diese tolle Musi. Es ist ja schon fast gefühlt wie in einem Festzelt, wo die Musi erklingt, wo die Stimmung immer besser wird. Und trotzdem habe ich noch den Fokus, dir die ein oder andere wichtige Frage zu stellen im Sinne der Jogelländer. Ihr habt ja 2028 persönlich gesehen ein super Jubiläum vor euch. Aber ich glaube auch heuer hat schon einige Highlights gegeben, zum Beispiel einen eigenen Feenwandertag.
1: Ja, genau, wir haben die große Ehre gehabt, dass wir wieder einen großen Feenwandertag machen haben dürfen in Weißeneck bei Birkfeld. Und der war wirklich sehr gut besucht, es war ein traumhaftes Wetter und da sind wir einen wunderbaren Rundweg gegangen. Wir haben einen Haufen Musikgruppen dabei gehabt und auf Nacht haben wir natürlich dann ein großes Konzert gegeben. Und nach uns, das gefreut uns ganz, ganz besonders, haben dann die Edelseher gespielt.
0: Wir haben hier die Sturnis, die Edelseher, ich denke auch an die Hafendorfer. Weiters werden eben genannt, ganz stolz, auch die Jogelländer. Und dann kommt eben schon die nächste Generation, wie zum Beispiel die jungen Aufbradler etc. etc. Du, warum funktioniert es bei euch mit dieser Musi in dieser Region, in diesem Gebiet so gut?
1: Ich glaube einfach, weil es eine echte Musi ist, und die, was man natürlich mit Herz macht, und das spüren die Leute. Weißt du, da geht man zu wie zu den Leuten, spielt man, man befasst sich mit den Leuten, das ist ganz, ganz wichtig. Und die merken das natürlich auch, gell, wenn das umkommt. Und durch das, glaube ich, funktioniert das so gut, das Authentische.
0: Und zum perfekten Aufstehen an einem Samstagvormittag gehört auch ein Bohrischer dazu, kommend jetzt von den Jogelländern mit dem Titel
1: Jetzt ist endlich Bohrisch-Zeit.

0: Das war eine feine bohrische Melodie von den Jogelländern. Mein lieber Freund, ein bisschen Zeit bleibt uns noch. Lieber Thomas, ganz, ganz wichtig ist mir auch eins zu sagen. Ihr seid eine unglaublich bodenständige Formation, die natürlich aber trotzdem viele Ziele hat. Apropos Ziele, was dürfte denn noch so alles kommen in den nächsten Jahren?
1: Ja, Daniel, das wichtigste Ziel ist einmal, dass wir alle gesund sind und gesund bleiben. Denn dann kann man alle Ziele erreichen. Du, wir haben eigentlich schon einiges geschafft, auf das, was wir sehr, sehr stolz sind. Und wenn wir bei jedem Auftritt einfach das Publikum und die Menschen begeistern können, dann ist das schon eines der größten Ziele.
0: Gerne erwähne ich da zum Beispiel eben großartige Bühnen, immer wieder sonntags, wenn die Musik spielt, all das habt ihr schon kennenlernen dürfen. Und trotzdem fahren die Jogelländer Wochenend für Wochenend genauso begeistert, überall hin, vor allem, wo die Leute sich freuen auf eine ehrliche Volksmusik.
1: Genau so ist es. Also uns ist wurscht, ob wir jetzt vor 10.000 Leuten spielen oder vor 10 Leuten. Wir rufen überall unser bestes Können ab und versuchen einfach, das Publikum zu begeistern. Das ist ganz, ganz wichtig.
0: Sie begeistern mit deren Musik und wir begeistern jetzt mit der Supermusik von den Edelseern und am passenden Titel.
1: Ich bleib bei Volksmusik.

0: Und jetzt ist es wirklich soweit, nach diesem einzigartigen Frühstück darf ich den Hausherrn hier begrüßen, den Klaus aus dem Fischbacher Hof. Und er ist nicht mit leeren Händen gekommen. Ich glaube, der Thomas weiß Bescheid, was das ganz genau ist. Was darf ich da jetzt wieder verkosten?
1: Ja, vor dir steht ein Klassiker, genau beim Kirtag, das ist die Beischlsuppen. Schon in dritter Generation, ein geheimes Rezept. Das darfst du jetzt probieren.
0: Das darf ich jetzt probieren. Derweilen darfst du mir erklären, warum ihr so beliebt seid. Zu euch kommen die Vereine, die einheimischen Leute. Ihr habt eine super Lage und ihr seid ein grundehrliches Gasthaus, wenn man das so steirisch sagen darf. Deswegen auch wahrscheinlich eine wundervolle Küche, eine gut bürgerliche Küche.
1: Ja, ganz, ganz richtig. Ja, wir bleiben am Boden. Bodenständige Küche, gut bürgerliche Küche. Ja, das macht's aus und da sind wir.
0: Und wenn er noch ein bisschen Zeit hat, dann beschäftigt er sich auch mit dem Tourismus. Und ich glaube, da ist wirklich Fischbach immer eine Reise wert. Und du hast eins gesagt zu mir, da gibt's sogar noch 4 Jahreszeiten.
1: Ja, die haben wir. Wir haben einen Sommer mit angenehmen Temperaturen, muss man auch sagen, weil wir sind ja doch auf 1050 Meter Seehöhe. Und im Winter haben wir normalerweise auch einen Schnee. Und das macht's aus. Und im Herbst, sage ich immer wieder, sind wir die Sonnenterrasse der Oststeiermark. Das bin ich sehr, sehr stolz.
0: Die Sonnenterrasse der Oststeiermark. Und da kommt er sogar zum Lächeln. Apropos Lächeln, ich bin glücklich, wir spielen die passende Musik. Grüß dich Gott, Frau Wirtin. Grüß dich Gott, Frau Wirtin. Wem könnte man das jetzt speziell widmen?
1: Ja, ganz, also perfektes Lied. Ganz klar, meiner Mutter und meiner Freundin der Moni.
0: So, ich setze die Suppen und Sie bekommen zu Hause diese Musik zu hören. Danke dir, lieber Klaus, für die Gastfreundschaft und hoffentlich auf ein baldiges Wiedersehen. Pfiat dich.
1: Freut mich. Danke vielmals.

0: was keiner über mich weiß, aus dem Nähkästchen geplaudert.
1: An dieser Stelle nochmals ein großes Dankeschön an den lieben Klaus. Es ist hier wirklich ein wunderbares Platzl. Kommen Sie mal vorbei zum Fischbacher Hof und genießen es da einfach nur. Apropos genießen. Wir genießen gleich wieder die beste Musik, aber jetzt wird's spannend. Mein lieber Freund, die letzte große Aufgabe für dich, Thomas. Was vielleicht keiner über dich weiß. Ich bitte schön.
2: Das ist schwierig, aber Daniel, das war's wirklich noch keiner, gell?
3: Ja.
2: Das sag ich jetzt nur ein Golli. Ich schlafe immer mit Socken, damit ich mich nicht verkühle.
1: Und das soll ich dir glauben?
2: Das muss man glauben.
1: Wirklich wahr?
2: Nein, Scherz. Ein Spaß muss sein. Nein, was keiner für mich weiß. Ich glaube, ich bin ziemlich ein ehrgeiziger Mensch, gell? Der was seine Ziele schon verfolgt. Und ich bin im Sternzeichen ein Steinbock. Und die gewissen Leute sagen immer, die Steinböcke sind immer ein wenig stur. Aber ich sage immer, wir haben immer ein wenig eine Meinungsverstärkung, gell? Und das ist vielleicht hier und da meine kleine Schwäche oder eh meine positive Art da. Aber das, wie gesagt, das ist immer ein wenig das.
1: Ich kann von diesem jungen Burschen nur das Allerbeste erzählen. Zum allerletzten Mal heute bei uns in unserer Frühstückssendung erklingen die Jogelländer. Und jetzt gehen wir es ein bisschen ruhiger an.
2: Ja, ein schöner Walzer zum Mitschunkeln. Liebe Leute daheim, heute senkt man Frühstück ein, gell? Ich hoffe, das weiche Ei und der Kaffee ist schon alles gegessen. Und jetzt schunkeln wir gemeinsam zu Hause am Frühstückstisch mit mittendrin und live dabei beim VM1.

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0: dieser Sendung, meine Damen und Herren, da gibt es immer einen Beginn und leider Gottes auch ein Ende. Lieber Thomas, es war eine wundervolle Zeit. Danke, dass du dir die Zeit genommen hast. Einen schönen Auftritt heute in der Gasen. Ein großes Danke an den Fischbacher Hof für dieses unglaubliche Frühstück. Ich glaube, ich muss jetzt auf den Tennisplatz, weil ein paar Dicker sind mehr geworden. Ja, alles, alles Gute weiterhin. Macht's genauso weiter, bleibt dieser Musik treu. Und ich hoffe, wir sehen ganz, ganz viele Hörer und Hörerinnen an diesem Wochenende bei euch daheim.
1: Jawohl, wie gesagt, der, was noch eine freie Zeit hat, schaut vorbei nach Fischbach, genießt den Fischbacher Gidi-Markt, da kann man wirklich sehr viel erleben. Ein großes Dankeschön an dir, Daniel.
0: Dankeschön.
1: Ein großes Dankeschön an VMAS, es war wirklich wunderbar. Und natürlich unseren Gastgeber, den Zinkklaus vom Fischbacher Hof. Und ein großes Dankeschön zu Hause an den Radiogeräten. Danke, liebes Publikum, dass ihr uns immer so treu unterstützt.
0: Mit ein paar Takten von den Hallgraf-Musikanten hat der liebe Thomas gemeint, könnten wir heute aus dieser Sendung rausgehen. Was haben wir gelernt? In Fischbach, da ist immer was los, da gibt's die beste Kulinarik, da gibt's eine legendäre Disco, aber vor allem auch eine legendäre Truppe namens die Jogelländer. Ich freue mich jetzt schon wieder auf die nächste Woche. Ihnen alles Gute und bitteschön, bleiben Sie uns einfach gesund. Alles Liebe, alles Gute aus der Steiermark und bis zum nächsten Mal. Auf Wiederhören.

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1: Mit Hannes Harp. Eine Lkw-Maut auch für Landes- und Gemeindestraßen wäre sinnvoll. Zu diesem Schluss kommt eine Studie im Auftrag Österreichs Landesverkehrsreferenten. Das Papier ist allerdings schon aus dem Jahr 2016. Conny Diebald.
2: Alle Landesverkehrsreferenten haben die Studie damals beauftragt, die Ergebnisse wurden aber nie veröffentlicht. Lambert Schönleitner von den Steirischen Grünen hat die Studie nun wieder ausgegraben, mit Hilfe des neuen Informationsfreiheitsgesetzes. Demnach bringt so eine Maut österreichweit mindestens 650 Millionen Euro im Jahr. Beispiele aus der Praxis für die Maut gibt es in Europa einige, allen voran die Schweiz als Vorbild, aber auch in der Slowakei, Ungarn, Polen oder Belgien gibt es die Abgabe schon.
1: Das Burgenland unter Landeschef Doskozil plant jedenfalls bereits für das kommende Jahr eine Lkw-Maut für bestimmte Landesstraßen. Die Wirtschaft befürchtet negative Effekte. In Island steht heute eine wichtige Entscheidung an. Die Menschen stimmen darüber ab, ob das Land wieder mit der EU über einen Beitritt verhandeln soll. Die Drohungen von US-Präsident Trump, Grönland als souveräne Insel zu übernehmen, haben das Thema wieder auf die Agenda gesetzt. Glaubt man den letzten Umfragen, ist eine dünne Mehrheit in Island dafür. Heikles Thema bleibt aber die Fischerei. Die Isländer wollen die Kontrolle darüber behalten. Wenn alles nach Plan läuft, soll heute das abgestürzte Kleinflugzeug aus dem Attersee gehoben werden. Das Flugzeug war am Mittwoch in den See gestürzt und liegt dort in einer Tiefe von rund 160 Metern. In der vergangenen Nacht wollten Taucher die Bergung vorbereiten, sie mussten aber wegen des Wetters abbrechen. Die Wellen waren zu hoch. Jetzt am Vormittag gibt es einen weiteren Versuch, um das Wrack mit Seilen und Hebeballons aus dem Wasser zu heben. In den USA rufen Herstellerverbände die Menschen auf Hamsterkäufe bei Klopapier zu verzichten, weil die Preise stark steigen sollen, unter anderem wegen des Handelsstreits mit Kanada. Eine Rolle Klopapier kostet in den USA derzeit etwa einen Dollar. Die Amerikaner gelten mit einem Verbrauch von über 140 Rollen pro Kopf und Jahr als besonders eifrige Klopapiernutzer.
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1: Kommen wir nun zum Wetter für die Steiermark.
2: Heute überwiegen zunächst noch die Wolken, da und dort kann es ein wenig regnen. Dazwischen zeigt sich aber auch die Sonne. Am Nachmittag werden die sonnigen Phasen mehr und länger. Ein vereinzelter Regenschauer ist jedoch noch möglich. Die höchsten Temperaturen liegen zwischen 23 und 29 Grad. In 1500 Metern pendeln sie zwischen 11 und 18 Grad. Momentan messen wir 16 Grad in Schladming, 17 Grad in Knittelfeld und 22 Grad in Graz. Das waren die neuesten Wetterinformationen.
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2: Es ist kurz nach 10 Uhr und aktuell verzeichnen wir einige Verzögerungen. In der Steiermark kommt es auf der Püren-Autobahn zwischen Lebring und Leibnitz zu einem Stau aufgrund eines Unfalls. Planen Sie in diesen Bereichen mehr Zeit ein. Wir wünschen eine gute Fahrt.

0: jetzt hättest noch ein Heimgehen?
1: Nein.
0: Hast jetzt echt noch kein Heimweh?
1: Mhm.
0: Ich weiß, du hast es halt fein.
1: Ja.
0: Denkst du gar nichts dabei?
1: Ja.
0: Aber mach dich jetzt heim.

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1: Mit Hannes Harp. Die deutsche Bundeshauptstadt Berlin wird nach einem Cyberangriff erpresst. Was die Hacker genau fordern, lässt Bürgermeister Wegner offen. Gleichzeitig ist weiter unklar, wie viele und welche Daten die Kriminellen gestohlen haben. Der Cyberangriff ist am 14. August bekannt geworden. Die Hacker sollen aber schon für mindestens eine Woche in den Systemen gewesen sein. Das Landeskriminalamt Berlin und die Staatsanwaltschaft ermitteln zum Hackerangriff. Eine Lkw-Maut auch für Landes- und Gemeindestraßen wäre sinnvoll. Zu diesem Schluss kommt eine Studie im Auftrag Österreichs Landesverkehrsreferenten. Die steirischen Grünen haben die Studie aus 2016 nun wieder ausgegraben, mit Hilfe des neuen Informationsfreiheitsgesetzes. Demnach bringt so eine Maut österreichweit mindestens 650 Millionen Euro im Jahr nach Schweizer Vorbild. Im kommenden Jahr will das Burgenland für bestimmte Landesstraßen bereits Maut kassieren. Nach der Explosion in einer Pyrotechnikfirma in Winzendorf in Niederösterreich ist die genaue Ursache nach wie vor unklar. Bei der Explosion vor rund einer Woche ist ein Arbeiter schwer verletzt worden. Seitdem gibt es schwere Vorwürfe gegen die Firma. Sie soll gegen Auflagen der Behörden verstoßen und verbotene Sprengstoffe verwendet haben, heißt es von der Bezirkshauptmannschaft Wiener Neustadt. Die betroffene Firma sieht das aber anders und weist die Vorwürfe zurück. Nach dem Tod von US-Musiklegende Dolly Parton soll der Flughafen in Nashville nach ihr benannt werden. Das schreibt der Gouverneur von Tennessee auf Social Media. So soll Tennessees beliebteste Tochter geehrt werden, heißt es.
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1: Kommen wir nun zum Wetter für die Steiermark.
2: Heute Nachmittag wechseln Wolken und Sonne einander ab, wobei die Sonnenfenster insgesamt größer werden. Einzelne kurze Regenschauer sind weiterhin möglich, meist bleibt es aber trocken. Die höchsten Temperaturen liegen zwischen 22 und 28 Grad, in 1500 Metern um 15 Grad. Momentan messen wir 23 Grad in Graz, 21 Grad in Bruck an der Mur und 19 Grad in Bad Aussee. Das war das Wetter.
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2: Es ist kurz nach 11 Uhr und momentan kommen Sie ohne längere Verzögerungen oder Staus voran. Wir wünschen eine gute Fahrt.

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1: Mit Hannes Haab. Wie es mit der Spritpreisbremse weitergeht, ist noch unklar. Bis Ende August, also übermorgen Montag, läuft die aktuelle Regelung aus. Conny Diebald, weil es im Gespräch ist, die Übergewinne der Ölkonzerne abzuschöpfen oder zu begrenzen.
2: Die Übergewinne der großen Mineralölkonzerne abzuschöpfen, wünscht sich heute etwa ÖGB-Chef Katzian. Die Spritpreisbremse müsse wieder ausgeweitet werden, vor allem um die Pendlerinnen und Pendler zu entlasten. Auch für die Autofahrerclubs muss sich hier wieder was tun, im Hinblick auf Preise etwa beim Diesel rund um die 2-Euro-Marke. Zuletzt haben mehrere Staats- und Regierungschefs in einem offenen Brief an die EU gefordert, die Margen der Ölmultis auf EU-Ebene zu begrenzen. Die Versuche, das national umzusetzen, sind bis jetzt erfolglos gewesen.
1: Ende des Vormonats hat die Regierung die Spritpreisbremse in abgespeckter Form bis Ende August verlängert. Sie drückt den Spritpreis um 1,9 Cent pro Liter. Die deutsche Bundeshauptstadt Berlin wird nach einem Cyberangriff erpresst. Was die Hacker genau fordern, lässt Bürgermeister Wegner offen. Gleichzeitig ist weiter unklar, wie viele und welche Daten die Kriminellen gestohlen haben. Der Cyberangriff ist am 14. August bekannt geworden. Die Hacker sollen aber schon für mindestens eine Woche in den Systemen gewesen sein. Das Landeskriminalamt Berlin und die Staatsanwaltschaft ermitteln zum Hackerangriff. Die USA haben sich Ölvorräte in Venezuela gesichert. US-Präsident Trump spricht vom größten Öldeal in der Weltgeschichte. 65 Milliarden Barrel Erdöl haben die USA jetzt unter ihrer Kontrolle. Das ist ein Fünftel der Ölvorkommen in Venezuela und so viel Öl, wie Österreich in fast 800 Jahren verbrauchen würde. Ein leichtes Erdbeben hat es gestern Abend bei Imst in Tirol gegeben. Das Beben war mit einer Stärke von 1,9, aber so leicht, dass es nur von wenigen Menschen gespürt worden ist. Sie haben ein leichtes Zittern oder auch ein leichtes Grollen bemerkt. Schäden an Gebäuden sind bei dieser Stärke nicht zu erwarten.

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1: Kommen wir nun zum Wetter für die Steiermark.
2: Heute Nachmittag wechseln sich Wolken und Sonne ab, wobei die Sonnenfenster insgesamt größer werden. Einzelne kurze Regenschauer sind weiterhin möglich, meist bleibt es jedoch trocken. Die höchsten Temperaturen liegen zwischen 22 und 28 Grad, in 1500 Metern um 15 Grad. Momentan messen wir 18 Grad in Leoben, 20 Grad in Liezen und 19 Grad in Schladming. Das waren die aktuellen Wetterinformationen.
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2: Es ist kurz nach 12 Uhr und zurzeit gibt es keine längeren Verkehrsverzögerungen. Wir wünschen eine gute Fahrt.

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1: Mit Hannes Harp. Geht's mit der Spritpreisbremse weiter oder nicht? Das ist weiter unklar. Mit übermorgen Montag läuft die aktuelle Regelung aus. Für Jürgen Roth, WKO-Obmann für den Energiehandel, soll die Spritpreisbremse auch weg.
2: Erstens wurde es uns so versprochen, dass nach Ende August jetzt endgültig Schluss mit einem Eingriff in den freien Markt ist. Und wir warnen schon seit längerem vor einer Versorgungsunsicherheit, die uns passieren könnte. Wir hoffen aber natürlich, dass die Preise international wieder fallen werden.
1: Weiter im Gespräch ist, die Übergewinne der Ölkonzerne abzuschöpfen oder zu begrenzen. Das wünscht sich etwa der ÖGB oder zuletzt auch die Autofahrerclubs. Nach einem russischen Angriff auf die Region rund um die ukrainische Hauptstadt Kiew sind mindestens 27 Menschen tot, über 40 sollen verletzt sein. Die Behörden haben zudem fast 400 Menschen aus dem betroffenen Gebiet in Sicherheit gebracht. Ein Salzburger Berg in den Hohen Tauern verliert seinen Status als 3000er-Gipfel. Die Graterhebung war 1988 mit Steinen künstlich auf 3000 Meter erhöht worden und wurde nach dem Kartografen Wolfgang Pillewitzer benannt. Wegen der NS-Vergangenheit des Namensgebers wurden die Steine entfernt. Der Berg hat wieder seine ursprüngliche Höhe und soll namenlos bleiben, meldet der Alpenverein Salzburg. Die US-Metropole New York hat ein Rattenproblem. Schätzungsweise 3 Millionen Ratten sollen in der Stadt leben. Seit Monaten verschwinden aber die vielen Müllsäcke von den Straßen. Stattdessen schreibt die Stadt für immer mehr Haushalte und Unternehmen Mülltonnen vor. Der Müll wird teils auch früher abgeholt. Offenbar mit Erfolg. Die Meldungen über Ratten sind seit Jänner zurückgegangen, ist die Info der Stadt.
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1: Kommen wir nun zum Wetter für die Steiermark.
2: Heute Nachmittag wechseln sich Wolken und Sonne ab, wobei die Sonnenfenster insgesamt größer werden. Einzelne kurze Regenschauer sind weiterhin möglich, meist bleibt es jedoch trocken. Die höchsten Temperaturen liegen zwischen 22 und 28 Grad, in 1500 Metern um 15 Grad. Momentan messen wir 21 Grad in Liezen, 23 Grad in Bruck an der Mur und 22 Grad in Knittelfeld. Das waren die Wetteraussichten.
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2: Es ist kurz nach 13 Uhr und zurzeit gibt es keine längeren Verkehrsverzögerungen. Kommen Sie gut und sicher an Ihr Ziel.

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1: Mit Hannes Haab. Nach dem millionenschweren bewaffneten Juwelenraub im Wiener Museum für angewandte Kunst gibt es verschärfte Sicherheitsvorkehrungen. Zwei unbekannte Täter hatten am Donnerstag ein Diamantenkollier gestohlen. Mehr von Martina Steidl.
2: Die Besucherinnen und Besucher müssen nur durch einen Körperscanner, bevor sie sich die Ausstellung ansehen können, wie der Kurier schreibt. Taschen und Rucksäcke bleiben in der Garderobe. Bei der Ausstellung werden 10 Sicherheitsmitarbeiter postiert. Auch mehr Videokameras zur Überwachung sind geplant. Klar ist bis jetzt, der Raub am Donnerstag gegen 14 Uhr ist blitzschnell über die Bühne gegangen. Vom Betreten der Täter des Museums bis zur Flucht sind nur wenige Minuten vergangen, sagt die Polizei.
1: Nach den beiden Tätern wird international weiter gesucht. Geht mit der Spritpreisbremse weiter oder nicht? Das ist weiter unklar. Mit übermorgen Montag läuft die aktuelle Regelung aus. Für den Energiehandel in Österreich soll sie weg, weil sie einen Eingriff in den freien Markt bedeutet. Der ÖGB oder die Autofahrerclubs fordern aber, dass sie in die Verlängerung geht, um die Pendlerinnen und Pendler zu entlasten. Weiter im Gespräch ist auch, die Übergewinne der Ölkonzerne abzuschöpfen oder zu begrenzen. Im Persischen Golf stecken noch rund 400 Schiffe fest. Eine sichere Abfahrt ist für sie seit Beginn des Iran-Kriegs vor einem halben Jahr bisher nicht möglich gewesen, meldet die Weltschifffahrtsorganisation. An Bord sind rund 6000 Seeleute. Seit Beginn hat es 70 Angriffe auf internationale Schiffe im Golf gegeben. 19 Seeleute sind dabei getötet worden. Formel 1 Weltmeister Lando Norris hat seinen Vertrag bei McLaren bis mindestens Ende 2030 verlängert. Der 26-jährige Brite fährt seit 2019 für das englische Traditionsteam und hat bisher 163 Grand Prix bestritten. Mehr als jeder andere Fahrer in der Geschichte von McLaren. Zuletzt hat er die beiden WM-Läufe in Ungarn und den Niederlanden gewonnen.
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1: Kommen wir nun zum Wetter für die Steiermark.
2: Heute Nachmittag wechseln Wolken und Sonne einander ab, wobei die Sonnenfenster insgesamt größer werden. Einzelne kurze Regenschauer sind weiterhin möglich, meist bleibt es jedoch trocken. Die höchsten Temperaturen liegen zwischen 22 und 28 Grad, in 1500 Metern um 15 Grad. Momentan messen wir 24 Grad in Bruck an der Mur, 22 Grad in Knittelfeld und 25 Grad in Graz. Das waren die Wetteraussichten.
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2: Es ist kurz nach 14 Uhr und aktuell gibt es keine längeren Staus oder Verzögerungen. Kommen Sie gut an Ihr Ziel.

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1: Mit Hannes Harp. Nimmt Island Beitrittsgespräche mit der EU auf? Darüber entscheidet heute die Bevölkerung. Wie das Referendum ausgehen wird, ist noch völlig unklar. Jüngere Isländer befürchten, dass bei einem Nein Möglichkeiten für eine bessere Zukunft verloren gehen, wie diese junge Frau meint.
2: I will of course vote yes. I think it's just like voting no right now. I think it could mean a huge loss of opportunity for us Icelanders, especially for young people.
1: Die Gegner wollen nicht, dass sich Island abhängig von der EU macht. Allerdings könnte die aktuell unsichere weltpolitische Lage Island in die Nähe der EU rücken. Nach dem millionenschweren Raub eines Colliers im Wiener Museum für angewandte Kunst gibt es jetzt höheren Sicherheitsaufwand. Die Besucherinnen und Besucher müssen durch einen Körperscanner, bevor sie sich die Ausstellung ansehen können, wie der Kurier schreibt. Klar ist bis jetzt, der Raub am Donnerstag gegen 14 Uhr ist blitzschnell über die Bühne gegangen. Nach den beiden Tätern wird weiter international gesucht. Rund um die tot aufgefundene Österreicherin in Italien wird die Frau nun von der Gerichtsmedizin untersucht, hat die Staatsanwaltschaft Udine bekannt gegeben. Die Tote ist gestern Vormittag in Friaul von Spaziergängern in ihrem Auto entdeckt worden. Sie soll schon mehrere Tage tot gewesen sein. Wann genau und ob, wie vermutet, eine Drogenüberdosis schuld war, soll nun die Gerichtsmedizin klären. Eine Lkw-Maut auch für Landes- und Gemeindestraßen wäre sinnvoll. Zu diesem Schluss kommt eine Studie im Auftrag Österreichs Landesverkehrsreferenten. Die steirischen Grünen haben die Studie aus 2016 nun wieder ausgegraben, mit Hilfe des neuen Informationsfreiheitsgesetzes. Demnach bringt so eine Maut österreichweit mindestens 650 Millionen Euro im Jahr nach Schweizer Vorbild. Im kommenden Jahr will das Burgenland für bestimmte Landesstraßen bereits Maut kassieren.
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1: Kommen wir nun zum Wetter für die Steiermark.
2: Heute Nachmittag wechseln Wolken und Sonne einander ab, wobei die Sonnenfenster insgesamt größer werden. Einzelne kurze Regenschauer sind weiterhin möglich, meist bleibt es aber trocken. Die höchsten Temperaturen liegen zwischen 22 und 28 Grad, in 1500 Metern um 15 Grad. Momentan messen wir 24 Grad in Bad Aussee, 23 Grad in Knittelfeld und 21 Grad in Schladming. Das waren die aktuellen Wetterinformationen.
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2: Es ist kurz nach 15 Uhr und auf den Straßen herrscht aktuell freie Fahrt ohne wesentliche Zeitverluste. Wir wünschen eine gute Fahrt.

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1: Mit Hannes Haab. Noch bis morgen läuft in Deutschland die Gamescom in Köln, die weltgrößte Computerspielemesse. Um junge Leute als IT-Fachkräfte zu ködern, hat dort kurioserweise auch der deutsche Auslandsgeheimdienst einen eigenen Stand. Mehr von Martina Steidl.
2: Der Bundesnachrichtendienst hat dort auch ein Upgrade eines eigenen Computerspiels vorgestellt. Das Spiel gehört zur Strategie des Geheimdienstes, um neugierig auf die Arbeit von Auslandsspionen zu machen. Auch können die Besucher an dem Messestand ihre Hacker- und Coding-Fähigkeiten unter Beweis stellen und sich mit echten BND-Beamten austauschen. Der Staat sucht immer wieder IT-Talente, die sich für künstliche Intelligenz und Softwareentwicklung interessieren.
1: Vergangenen Mai hat es dazu auch in Österreich einen sogenannten Hackathon im Bundeskanzleramt gegeben, wo sich junge IT-Talente gegenseitig gematcht haben. Über 200 Menschen haben sich dafür beworben. Nimmt Island Beitrittsgespräche mit der EU auf? Darüber entscheidet heute die Bevölkerung. Wie das Referendum ausgehen wird, ist noch völlig unklar. Jüngere Isländer befürchten, dass bei einem Nein Möglichkeiten für eine bessere Zukunft verloren gehen. Die Gegner kritisieren, dass sich Island abhängig von der EU macht. Allerdings könnte die aktuell unsichere weltpolitische Lage Island in die Nähe der EU rücken. Das abgestürzte Flugzeug aus dem Attersee bei Steinbach aus dem Wasser zu holen, ist für heute abgesagt. Die Aktion ist schwieriger als gedacht, sagt die Feuerwehr. Um am Flieger in 160 Metern Tiefe die nötigen Seile festzumachen, sind heute auch Tauchroboter im Einsatz gewesen. Wenn es das Wetter erlaubt, wollen die Helfer den Flieger mit 2 Toten an Bord morgen aus dem See holen. In den USA rufen Herstellerverbände die Menschen auf Hamsterkäufe bei Klopapier zu verzichten, weil die Preise stark steigen sollen, unter anderem wegen des Handelsstreits mit Kanada. Eine Rolle Klopapier kostet in den USA derzeit etwa $1. Die Amerikaner gelten mit einem Verbrauch von über 140 Rollen pro Kopf und Jahr als besonders eifrige Klopapiernutzer.
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1: Kommen wir nun zum Wetter für die Steiermark.
2: Heute Abend sind stellenweise noch ein wenig Regen möglich. In der Nacht bleibt es trocken, mit aufgelockertem bis gering bewölktem Himmel. Die Temperaturen sinken auf Tiefstwerte zwischen 10 und 18 Grad. Momentan messen wir 21 Grad in Schladming, 24 Grad in Bad Aussee und 26 Grad in Graz. Das waren die aktuellen Wetterinformationen.
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2: Es ist kurz nach 16 Uhr und auf den Straßen herrscht aktuell freie Fahrt ohne wesentliche Zeitverluste. Kommen Sie gut und sicher an Ihr Ziel.

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1: Mit Hannes Hab. Noch bis morgen läuft in Deutschland die Gamescom in Köln, die weltgrößte Computerspielemesse. Um junge Leute als IT-Fachkräfte zu ködern, hat dort kurioserweise auch der deutsche Auslandsgeheimdienst einen eigenen Stand. Mehr von Martina Steidl.
2: Der Bundesnachrichtendienst hat dort auch ein Upgrade eines eigenen Computerspiels vorgestellt. Das Spiel gehört zur Strategie des Geheimdienstes, um neugierig auf die Arbeit von Auslandsspionen zu machen. Auch können die Besucher an dem Messestand ihre Hacker- und Coding-Fähigkeiten unter Beweis stellen und sich mit echten BND-Beamten austauschen. Der Staat sucht immer wieder IT-Talente, die sich für künstliche Intelligenz und Softwareentwicklung interessieren.
1: Vergangenen Mai hat es dazu auch in Österreich einen sogenannten Hackathon im Bundeskanzleramt gegeben, wo sich junge IT-Talente gegenseitig gematcht haben. Über 200 Menschen haben sich dafür beworben. Nimmt Island Beitrittsgespräche mit der EU auf? Darüber entscheidet heute die Bevölkerung. Wie das Referendum ausgehen wird, ist noch völlig unklar. Jüngere Isländer befürchten, dass bei einem Nein Möglichkeiten für eine bessere Zukunft verloren gehen. Die Gegner kritisieren, dass sich Island abhängig von der EU macht. Allerdings könnte die aktuell unsichere weltpolitische Lage Island in die Nähe der EU rücken. Das abgestürzte Flugzeug aus dem Attersee bei Steinbach aus dem Wasser zu holen, ist für heute abgesagt. Die Aktion ist schwieriger als gedacht, sagt die Feuerwehr. Um am Flieger in 160 Metern Tiefe die nötigen Seile festzumachen, sind heute auch Tauchroboter im Einsatz gewesen. Wenn es das Wetter erlaubt, wollen die Helfer den Flieger mit 2 Toten an Bord morgen aus dem See holen. In den USA rufen Herstellerverbände die Menschen auf Hamsterkäufe bei Klopapier zu verzichten, weil die Preise stark steigen sollen, unter anderem wegen des Handelsstreits mit Kanada. Eine Rolle Klopapier kostet in den USA derzeit etwa $1. Die Amerikaner gelten mit einem Verbrauch von über 140 Rollen pro Kopf und Jahr als besonders eifrige Klopapiernutzer.
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1: Kommen wir nun zum Wetter für die Steiermark.
2: Heute Abend sind stellenweise noch ein wenig Regen möglich. In der Nacht bleibt es trocken, mit aufgelockertem bis gering bewölktem Himmel. Die Temperaturen sinken auf Tiefstwerte zwischen 10 und 18 Grad. Es weht nur wenig Wind. Momentan messen wir 21 Grad in Schladming, 23 Grad in Knittelfeld und 24 Grad in Bruck an der Mur. Morgen erwartet uns viel Sonne, während sich einzelne Nebelfelder rasch lichten. Die Temperaturen steigen auf 25 bis 31 Grad. In 1500 Metern Höhe erreichen sie bis zu 20 Grad. Das waren die Wetteraussichten.
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2: Es ist kurz nach 17 Uhr und zurzeit gibt es keine längeren Verkehrsverzögerungen. Wir wünschen eine sichere Fahrt.

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1: Mit Hannes Happ. Noch bis morgen läuft in Deutschland die Gamescom in Köln, die weltgrößte Computerspielemesse. Um junge Leute als IT-Fachkräfte zu ködern, hat dort kurioserweise auch der deutsche Auslandsgeheimdienst einen eigenen Stand. Mehr von Martina Steidl.
2: Der Bundesnachrichtendienst hat dort auch ein Upgrade eines eigenen Computerspiels vorgestellt. Das Spiel gehört zur Strategie des Geheimdienstes, um neugierig auf die Arbeit von Auslandsspionen zu machen. Auch können die Besucher an dem Messestand ihre Hacker- und Coding-Fähigkeiten unter Beweis stellen und sich mit echten BND-Beamten austauschen. Der Staat sucht immer wieder IT-Talente, die sich für künstliche Intelligenz und Softwareentwicklung interessieren.
1: Vergangenen Mai hat es dazu auch in Österreich einen sogenannten Hackathon im Bundeskanzleramt gegeben, wo sich junge IT-Talente gegenseitig gematcht haben. Über 200 Menschen haben sich dafür beworben. Nimmt Island Beitrittsgespräche mit der EU auf? Darüber entscheidet heute die Bevölkerung. Wie das Referendum ausgehen wird, ist noch völlig unklar. Jüngere Isländer befürchten, dass bei einem Nein Möglichkeiten für eine bessere Zukunft verloren gehen. Die Gegner kritisieren, dass sich Island abhängig von der EU macht. Allerdings könnte die aktuell unsichere weltpolitische Lage Island in die Nähe der EU rücken. Das abgestürzte Flugzeug aus dem Attersee bei Steinbach aus dem Wasser zu holen, ist für heute abgesagt. Die Aktion ist schwieriger als gedacht, sagt die Feuerwehr. Um am Flieger in 160 Metern Tiefe die nötigen Seile festzumachen, sind heute auch Tauchroboter im Einsatz gewesen. Wenn es das Wetter erlaubt, wollen die Helfer den Flieger mit 2 Toten an Bord morgen aus dem See holen. In den USA rufen Herstellerverbände die Menschen auf Hamsterkäufe bei Klopapier zu verzichten, weil die Preise stark steigen sollen, unter anderem wegen des Handelsstreits mit Kanada. Eine Rolle Klopapier kostet in den USA derzeit etwa $1. Die Amerikaner gelten mit einem Verbrauch von über 140 Rollen pro Kopf und Jahr als besonders eifrige Klopapiernutzer.
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1: Kommen wir nun zum Wetter für die Steiermark.
2: Heute Abend sind stellenweise noch ein wenig Regen möglich. In der Nacht bleibt es trocken, mit aufgelockertem bis gering bewölktem Himmel. Die Temperaturen sinken auf Tiefstwerte zwischen 10 und 18 Grad. Momentan messen wir 24 Grad in Bad Aussee, 21 Grad in Leoben und 22 Grad in Knittelfeld. Morgen erwartet uns viel Sonne, während sich einzelne Nebelfelder rasch lichten. Die Temperaturen steigen auf rund 25 bis 31 Grad, in Heintal 500 Metern Höhe bis zu 20 Grad. Das war unser Blick auf das Wetter.
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2: Es ist kurz nach 18 Uhr und aktuell gibt es keine längeren Staus oder Verzögerungen. Wir wünschen eine gute Fahrt.

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1: Mit Hannes Hab. Noch bis morgen läuft in Deutschland die Gamescom in Köln, die weltgrößte Computerspielemesse. Um junge Leute als IT-Fachkräfte zu ködern, hat dort kurioserweise auch der deutsche Auslandsgeheimdienst einen eigenen Stand. Mehr von Martina Steidl.
2: Der Bundesnachrichtendienst hat dort auch ein Upgrade eines eigenen Computerspiels vorgestellt. Das Spiel gehört zur Strategie des Geheimdienstes, um neugierig auf die Arbeit von Auslandsspionen zu machen. Auch können die Besucher an dem Messestand ihre Hacker- und Coding-Fähigkeiten unter Beweis stellen und sich mit echten BND-Beamten austauschen. Der Staat sucht immer wieder IT-Talente, die sich für künstliche Intelligenz und Softwareentwicklung interessieren.
1: Vergangenen Mai hat es dazu auch in Österreich einen sogenannten Hackathon im Bundeskanzleramt gegeben, wo sich junge IT-Talente gegenseitig gematcht haben. Über 200 Menschen haben sich dafür beworben. Nimmt Island Beitrittsgespräche mit der EU auf? Darüber entscheidet heute die Bevölkerung. Wie das Referendum ausgehen wird, ist noch völlig unklar. Jüngere Isländer befürchten, dass bei einem Nein Möglichkeiten für eine bessere Zukunft verloren gehen. Die Gegner kritisieren, dass sich Island abhängig von der EU macht. Allerdings könnte die aktuell unsichere weltpolitische Lage Island in die Nähe der EU rücken. Das abgestürzte Flugzeug aus dem Attersee bei Steinbach aus dem Wasser zu holen, ist für heute abgesagt. Die Aktion ist schwieriger als gedacht, sagt die Feuerwehr. Um am Flieger in 160 Metern Tiefe die nötigen Seile festzumachen, sind heute auch Tauchroboter im Einsatz gewesen. Wenn es das Wetter erlaubt, wollen die Helfer den Flieger mit 2 Toten an Bord morgen aus dem See holen. In den USA rufen Herstellerverbände die Menschen auf Hamsterkäufe bei Klopapier zu verzichten, weil die Preise stark steigen sollen, unter anderem wegen des Handelsstreits mit Kanada. Eine Rolle Klopapier kostet in den USA derzeit etwa $1. Die Amerikaner gelten mit einem Verbrauch von über 140 Rollen pro Kopf und Jahr als besonders eifrige Klopapiernutzer.
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1: Kommen wir nun zum Wetter für die Steiermark.
2: Heute Abend sind stellenweise noch ein wenig Regen möglich. In der Nacht bleibt es trocken, mit aufgelockertem bis gering bewölktem Himmel. Die Temperaturen sinken auf Tiefstwerte zwischen 10 und 18 Grad. Momentan messen wir 19 Grad in Schladming, 24 Grad in Graz und 21 Grad in Liezen. Morgen erwartet uns viel Sonne, während sich einzelne Nebelfelder rasch lichten. Die Temperaturen steigen auf rund 25 bis 31 Grad, in 1500 Metern Höhe bis zu 20 Grad. Das waren die neuesten Wetterinformationen.
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2: Es ist kurz nach 19 Uhr und aktuell gibt es keine längeren Staus oder Verzögerungen. Wir wünschen eine gute Fahrt.

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1: Mit Hannes Hab. Noch bis morgen läuft in Deutschland die Gamescom in Köln, die weltgrößte Computerspielemesse. Um junge Leute als IT-Fachkräfte zu ködern, hat dort kurioserweise auch der deutsche Auslandsgeheimdienst einen eigenen Stand. Mehr von Martina Steidl.
2: Der Bundesnachrichtendienst hat dort auch ein Upgrade

0: eines eigenen Computerspiels vorgestellt. Das Spiel gehört zur Strategie des Geheimdienstes, um neugierig auf die Arbeit von Auslandsspionen zu machen. Auch können die Besucher an dem Messestand ihre Hacker- und Coding-Fähigkeiten unter Beweis stellen und sich mit echten BND-Beamten austauschen. Der Staat sucht immer wieder IT-Talente, die sich für künstliche Intelligenz und Softwareentwicklung interessieren.
1: Vergangenen Mai hat es dazu auch in Österreich einen sogenannten Hackathon im Bundeskanzleramt gegeben, wo sich junge IT-Talente gegenseitig gematcht haben. Über 200 Menschen haben sich dafür beworben. Nimmt Island Beitrittsgespräche mit der EU auf? Darüber entscheidet heute die Bevölkerung. Wie das Referendum ausgehen wird, ist noch völlig unklar. Jüngere Isländer befürchten, dass bei einem Nein Möglichkeiten für eine bessere Zukunft verloren gehen. Die Gegner kritisieren, dass sich Island abhängig von der EU macht. Allerdings könnte die aktuell unsichere weltpolitische Lage Island in die Nähe der EU rücken. Das abgestürzte Flugzeug aus dem Attersee bei Steinbach aus dem Wasser zu holen, ist für heute abgesagt. Die Aktion ist schwieriger als gedacht, sagt die Feuerwehr. Um am Flieger in 160 Metern Tiefe die nötigen Seile festzumachen, sind heute auch Tauchroboter im Einsatz gewesen. Wenn es das Wetter erlaubt, wollen die Helfer den Flieger mit 2 Toten an Bord morgen aus dem See holen. In den USA rufen Herstellerverbände die Menschen auf Hamsterkäufe bei Klopapier zu verzichten, weil die Preise stark steigen sollen, unter anderem wegen des Handelsstreits mit Kanada. Eine Rolle Klopapier kostet in den USA derzeit etwa $1. Die Amerikaner gelten mit einem Verbrauch von über 140 Rollen pro Kopf und Jahr als besonders eifrige Klopapiernutzer.
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